Applaus.

0: Soweit das Konzert des Blue Art Orchestras unter der Leitung von Georg Ruby mit der Musik der Saxophonistin Christina Fuchs auf dem Internationalen Jazzfestival St. Ingbert. 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
1: Q wie Quill, Gene Quill. In diesem Kapitel des Jazz-ABC begegnen wir wieder einmal einem Geheimtipp, einem sogenannten Musicians Musician. Der Name Gene Quill mag der Mehrzahl der Musikfreunde nichts besagen. In Musikerkreisen steht der Altsaxophonist aus der Spielerstadt Atlantic City dagegen in hohem Ansehen. Einflüsse von Charlie Parker und dessen kühlem Gegenpol Lee Konitz bündeln sich im flüssigen Improvisierstil dieses vor allem in den 1950er und 60er Jahren vielbeschäftigten Saxophonartisten. Gene Quill ist mit seinen in Fachkreisen sehr geschätzten Arbeiten ein eleganter Brückenschlag vom Bebop zum Cool Jazz gelungen. Seine instrumentelle und stilistische Sattelfestigkeit ließen ihn ab Mitte der 1950er Jahre zu einem der meistgefragten Satzmusiker werden. Führende Big Band Leader machten sich seine Talente zunutze. Claude Thornhill, Johnny Richards, Elliot Lawrence, Bob Brookmeyer, Jerry Mulligan, Gil Evans und Michel Legrand. Und natürlich Quincy Jones, in dessen Orchester der Altsaxophonist regelrecht aufblühte. Hören wir zunächst George Shearings Lullaby of Birdland in der dedikaten Big Band-Bearbeitung des großen Quincy Jones. In der Band des heutigen Musiktycoons kam Gene Quill auch mit den musikalischen Zwillingen Al Cohn und Zoot Sims zusammen. Vor allem mit Al Cohn sollte sich eine ergiebige Partnerschaft entwickeln.

Lullaby of Birdland im orchestralen Gewand. Eine herrliche Arbeit von Quincy Jones. Eine Aufnahme vom 17. August 1955, zu der Gene Quill, Irby Green, Al Cohn und Hank Jones solistische Schärflein beisteuerten. Gene Quill war immer in solchen Bands am besten aufgehoben, in denen es einen starken, dicht gestaffelten Saxophonsatz nach Art der Four Brothers gab. Der schneidige, Bebop-infizierte Altsaxophonist liebte es, seine musikalischen Kräfte mit Kollegen seiner Zunft zu messen. Besonders eindrucksvoll gerieten seine Duette, manchmal auch Duelle, mit dem kongenialen Phil Woods. Mit dem betrieb Gene Quill von 1956 bis 1958 das bis heute von geschichtsbewussten Jazzfreunden verehrte Quintett Phil and Quill. Die beiden Altisten spielten auf Augenhöhe die Hauptrollen in dieser Combo, ihr Sound wurde gepolstert und abgerundet durch den bei Woody Herman bekannt gewordenen Bariton-Saxophonisten Sol Schlinger und eine leistungsfähige Rhythmusgruppe mit dem meisterlichen Pianisten Dave McKenna an der Spitze. Dieses Phil Woods Gene Quill Quintett erleben wir jetzt mit einer Komposition des weißen Bassi Ned Pierce. Dig Your P's and Your Q's heißt der auf die beiden Bandlieder anspielende Titel. Das erste Alto-Solo bläst Phil Woods, das zweite Gene Quill und am Klavier glänzt Dave McKenna.

Nicht nur zu Phil Woods, sondern auch zu dem großen Tenoristen Al Cohn hatte Gene Quill einen besonders guten Draht. Mitte der 50er Jahre war Al Cohn federführend an einigen saxophongeprägten All-Star-Bands beteiligt. Zuerst gab es den Winner's Circle, ein Musikerkollektiv, in dem auch John Coltrane und der deutsche Rolf Kühn die Reed-Section verstärkten. Dann leitete Cohn ein Ensemble, das sich Sex Section nannte und das akkurat den dichten Saxophonsound der Four Brothers-Tradition pflegte. In beiden Bands waren Al Cohn und Gene Quill Partner und tragende Pfeiler. Der gerade verklungene Titel hieß Double Fracture, stammt aus der Feder von Al Cohn und wurde von der Gruppe Sex Section am 24. Mai 1956 bei einem Workshop in New York eingespielt. Außer Gene Quill und Al Cohn tat sich der geschmackvolle Pianist John Williams solistisch hervor. Im folgenden Jahr finden wir Gene Quill im Quintett des langjährigen Mingus-Posaunisten Jimmy Nepper. Der hatte den Klavierstuhl seiner Combo mit einem jungen Mann aus Illinois besetzt, der mit einem Höchstmaß an Talent ausgestattet war und im Begriff stand, sich zu einem Jahrhundert-Jazz-Pianisten zu entwickeln, Bill Evans. Der kommende Tastenkönig war im Jimmy Nepper Quintett nur Sideman, aber was für einer. Lassen wir die heutige Folge des Jazz-ABC ausklingen mit How High the Moon, die solistischen Juwelen polieren Jimmy Nepper, Gene Quill und Bill Evans auf.

Das war das Jazz-ABC von Peter Michael Bitz. Im Jahr 2008 wurde zum ersten Mal der Jazz-Förderpreis der Stadt St. Ingbert vergeben. Das ist ein Preis, mit dem junge Musiker für ihr bisheriges Schaffen geehrt werden und zugleich den Ansporn bekommen sollen, ihren eingeschlagenen Weg konsequent weiterzugehen. Das ist ja im Jazz nicht immer so leicht, denn die ganz großen Reichtümer kann man mit dieser Musik kaum verdienen. Der erste Preisträger war das Duo Mob de Kop mit dem Schlagzeuger Daniel Bretzlich und dem Pianisten Oliver Maas. Bei beiden Musikern fällt der Ideenreichtum auf, mit dem sie ihre Musik spielen. Das Instrumentarium reicht von den herkömmlichen Instrumenten bis hin zu Quietscheentchen und Haushaltsgegenständen. Und das hören Sie jetzt. Ein Mitschnitt der beiden Preisträger Mob de Kop auf dem Internationalen Jazzfestival St. Ingbert vom 29. Februar 2008. Hier im Offbeat, dem Webchannel von SR2 Kulturradio.

Dankeschön fürs Zuhören. Und das war die ersten beiden Stücke Bewegung 1 und die Dose. Es geht weiter mit Akrimat. Viel Spaß.

Ja, danke schön. Das nächste Stück ist, heißt ein französischer Titel, Le Rideau sans couleur fixe. Und danach kommt Le Bâton, qui ne casse pas. Sind so ein bisschen, haben da sprachlich miteinander zu tun. Viel Spaß weiter.

Dankeschön. Oliver Maas am Klavier. Mein Name ist Daniel Plötzlich. Und Mob to Cop, Terror, unser letztes Stück, Free One. Viel Spaß. Danke fürs Zuhören.

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Das Blue Art Orchestra besteht seit 1988. Seit 1989 arbeitet die Band unter der Leitung von Georg Ruby. Ruby ist ein Mann mit sehr vielen musikalischen Aktivitäten. So leitet er unter anderem das CD-Label Jazz House Musik. Und er hat eine Professur an der Hochschule für Musik Saar. Dort leitet er die Jazz-Abteilung. Das Blue Art Orchestra trat am Samstag, den 8. März, auf dem Internationalen Jazzfestival in St. Ingbert auf. Die Leitung hatte auch hier Georg Ruby. Aber die Musik hatte die Saxophonistin Christina Fuchs komponiert, die auch als Solistin im Mittelpunkt des Abends stand. Und das hören Sie jetzt im Offbeat, dem Webchannel von SR2 Kulturradio. Ein Mitschnitt des Konzerts aus der Alten Schmelz in St. Ingbert.

0: Soweit das Konzert des Blue Art Orchestras unter der Leitung von Georg Ruby mit der Musik der Saxophonistin Christina Fuchs auf dem Internationalen Jazzfestival St. Ingbert. 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
1: Q wie Quill, Gene Quill. In diesem Kapitel des Jazz-ABC begegnen wir wieder einmal einem Geheimtipp, einem sogenannten Musicians Musician. Der Name Gene Quill mag der Mehrzahl der Musikfreunde nichts besagen. In Musikerkreisen steht der Altsaxophonist aus der Spielerstadt Atlantic City dagegen in hohem Ansehen. Einflüsse von Charlie Parker und dessen kühlem Gegenpol Lee Konitz bündeln sich im flüssigen Improvisierstil dieses vor allem in den 1950er und 60er Jahren vielbeschäftigten Saxophonartisten. Gene Quill ist mit seinen in Fachkreisen sehr geschätzten Arbeiten ein eleganter Brückenschlag vom Bebop zum Cool Jazz gelungen. Seine instrumentelle und stilistische Sattelfestigkeit ließen ihn ab Mitte der 1950er Jahre zu einem der meistgefragten Satzmusiker werden. Führende Big Band Leader machten sich seine Talente zunutze. Claude Thornhill, Johnny Richards, Elliot Lawrence, Bob Brookmeyer, Jerry Mulligan, Gil Evans und Michel Legrand. Und natürlich Quincy Jones, in dessen Orchester der Altsaxophonist regelrecht aufblühte. Hören wir zunächst George Shearings Lullaby of Birdland in der dedikaten Big Band-Bearbeitung des großen Quincy Jones. In der Band des heutigen Musiktycoons kam Gene Quill auch mit den musikalischen Zwillingen Al Cohn und Sue Sims zusammen. Vor allem mit Al Cohn sollte sich eine ergiebige Partnerschaft entwickeln.

1956 bis 1958 das bis heute von geschichtsbewussten Jazzfreunden verehrte Quintett Phil and Quill. Die beiden Altisten spielten auf Augenhöhe die Hauptrollen in dieser Combo, ihr Sound wurde gepolstert und abgerundet durch den bei Woody Herman bekannt gewordenen Bariton-Saxophonisten Sol Schlinger und eine leistungsfähige Rhythmusgruppe mit dem meisterlichen Pianisten Dave McKenna an der Spitze. Dieses Phil Woods Gene Quill Quintett erleben wir jetzt mit einer Komposition des weißen Bassi Ned Pierce. Dig Your P's and Your Q's heißt der auf die beiden Bandleader anspielende Titel. Das erste Alto-Solo bläst Phil Woods, das zweite Gene Quill und am Klavier glänzt Dave McKenna.

Nicht nur zu Phil Woods, sondern auch zu dem großen Tenoristen Al Cohn hatte Gene Quill einen besonders guten Draht. Mitte der 50er Jahre war Al Cohn federführend an einigen saxophongeprägten All-Star-Bands beteiligt. Zuerst gab es den Winner's Circle, ein Musikerkollektiv, in dem auch John Coltrane und der deutsche Rolf Kühn die Reed-Section verstärkten. Dann leitete Cohn ein Ensemble, das sich Sex Section nannte und das akkurat den dichten Saxophonsound der Four Brothers-Tradition pflegte. In beiden Bands waren Al Cohn und Gene Quill Partner und tragende Pfeiler. Der gerade verklungene Titel hieß Double Fracture, stammt aus der Feder von Al Cohn und wurde von der Gruppe Sex Section am 24. Mai 1956 bei einem Workshop in New York eingespielt. Außer Gene Quill und Al Cohn tat sich der geschmackvolle Pianist John Williams solistisch hervor. Im folgenden Jahr finden wir Gene Quill im Quintett des langjährigen Mingus-Posaunisten Jimmy Nepper. Der hatte den Klavierstuhl seiner Combo mit einem jungen Mann aus Illinois besetzt, der mit einem Höchstmaß an Talent ausgestattet war und im Begriff stand, sich zu einem Jahrhundert-Jazz-Pianisten zu entwickeln, Bill Evans. Der kommende Tastenkönig war im Jimmy Nepper Quintett nur Sideman, aber was für einer. Lassen wir die heutige Folge des Jazz-ABC ausklingen mit How High the Moon, die solistischen Juwelen polieren Jimmy Nepper, Gene Quill und Bill Evans auf.

Das war das Jazz-ABC von Peter Michael Bitz. Im Jahr 2008 wurde zum ersten Mal der Jazz-Förderpreis der Stadt St. Ingbert vergeben. Das ist ein Preis, mit dem junge Musiker für ihr bisheriges Schaffen geehrt werden und zugleich den Ansporn bekommen sollen, ihren eingeschlagenen Weg konsequent weiterzugehen. Das ist ja im Jazz nicht immer so leicht, denn die ganz großen Reichtümer kann man mit dieser Musik kaum verdienen. Der erste Preisträger war das Duo Mob de Kop mit dem Schlagzeuger Daniel Bretzlich und dem Pianisten Oliver Maas. Bei beiden Musikern fällt der Ideenreichtum auf, mit dem sie ihre Musik spielen. Das Instrumentarium reicht von den herkömmlichen Instrumenten bis hin zu Quietscheentchen und Haushaltsgegenständen. Und das hören Sie jetzt. Ein Mitschnitt der beiden Preisträger Mob de Kop auf dem Internationalen Jazzfestival St. Ingbert vom 29. Februar 2008. Hier im Offbeat, dem Webchannel von SR2 Kulturradio.

Dankeschön fürs Zuhören. Und das war die ersten beiden Stücke Bewegung 1 und die Dose. Es geht weiter mit Agrimat. Viel Spaß.

Ja, danke schön. Das nächste Stück ist, heißt ein französischer Titel, Le Rideau sans couleur fixe. Und danach kommt Le Bâton, Kino Kaspar. Sind so ein bisschen, haben da sprachlich miteinander zu tun. Viel Spaß weiter.

Dankeschön. Oliver Maas am Klavier. Mein Name ist Daniel Pretzlich. Und Mob to Cop, Terror, unser letztes Stück, Free One. Viel Spaß. Danke fürs Zuhören.

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Das Blue Art Orchestra besteht seit 1988. Seit 1989 arbeitet die Band unter der Leitung von Georg Ruby. Ruby ist ein Mann mit sehr vielen musikalischen Aktivitäten. So leitet er unter anderem das CD-Label Jazz House Musik. Und er hat eine Professur an der Hochschule für Musik Saar. Dort leitet er die Jazz-Abteilung. Das Blue Art Orchestra trat am Samstag, den 8. März, auf dem Internationalen Jazzfestival in St. Ingbert auf. Die Leitung hatte auch hier Georg Ruby. Aber die Musik hatte die Saxophonistin Christina Fuchs komponiert, die auch als Solistin im Mittelpunkt des Abends stand. Und das hören Sie jetzt im Offbeat, dem Webchannel von SR2 Kulturradio. Ein Mitschnitt des Konzerts aus der Alten Schmelz in St. Ingbert.

0: Soweit das Konzert des Blue Art Orchestras unter der Leitung von Georg Ruby mit der Musik der Saxophonistin Christina Fuchs auf dem Internationalen Jazzfestival St. Ingbert. 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
1: Q wie Quill, Gene Quill. In diesem Kapitel des Jazz-ABC begegnen wir wieder einmal einem Geheimtipp, einem sogenannten Musicians Musician. Der Name Gene Quill mag der Mehrzahl der Musikfreunde nichts besagen. In Musikerkreisen steht der Altsaxophonist aus der Spielerstadt Atlantic City dagegen in hohem Ansehen. Einflüsse von Charlie Parker und dessen kühlem Gegenpol Lee Konitz bündeln sich im flüssigen Improvisierstil dieses vor allem in den 1950er und 60er Jahren vielbeschäftigten Saxophonartisten. Gene Quill ist mit seinen in Fachkreisen sehr geschätzten Arbeiten ein eleganter Brückenschlag vom Bebop zum Cool Jazz gelungen. Seine instrumentelle und stilistische Sattelfestigkeit ließen ihn ab Mitte der 1950er Jahre zu einem der meistgefragten Satzmusiker werden. Führende Big Band Leader machten sich seine Talente zunutze. Claude Thornhill, Johnny Richards, Elliot Lawrence, Bob Brookmeyer, Jerry Mulligan, Gil Evans und Michel Legrand. Und natürlich Quincy Jones, in dessen Orchester der Altsaxophonist regelrecht aufblühte. Hören wir zunächst George Shearings Lullaby of Birdland in der dedikaten Big Band-Bearbeitung des großen Quincy Jones. In der Band des heutigen Musiktycoons kam Gene Quill auch mit den musikalischen Zwillingen Al Cohn und Sue Sims zusammen. Vor allem mit Al Cohn sollte sich eine ergiebige Partnerschaft entwickeln.

Lullaby of Birdland im orchestralen Gewand. Eine herrliche Arbeit von Quincy Jones. Eine Aufnahme vom 17. August 1955, zu der Gene Quill, Irby Green, Al Cohn und Hank Jones solistische Schärflein beisteuerten. Gene Quill war immer in solchen Bands am besten aufgehoben, in denen es einen starken, dicht gestaffelten Saxophonsatz nach Art der Four Brothers gab. Der schneidige, Bebop-infizierte Altsaxophonist liebte es, seine musikalischen Kräfte mit Kollegen seiner Zunft zu messen. Besonders eindrucksvoll gerieten seine Duette, manchmal auch Duelle, mit dem kongenialen Phil Woods. Mit dem betrieb Gene Quill von 1956 bis 1958 das bis heute von geschichtsbewussten Jazzfreunden verehrte Quintett Phil and Quill. Die beiden Altisten spielten auf Augenhöhe die Hauptrollen in dieser Combo, ihr Sound wurde gepolstert und abgerundet durch den bei Woody Herman bekannt gewordenen Bariton-Saxophonisten Sol Schlinger und eine leistungsfähige Rhythmusgruppe mit dem meisterlichen Pianisten Dave McKenna an der Spitze. Dieses Phil Woods Gene Quill Quintett erleben wir jetzt mit einer Komposition des weißen Basie Ned Pierce. Dig Your P's and Your Q's heißt der auf die beiden Bandlieder anspielende Titel. Das erste Alto-Solo bläst Phil Woods, das zweite Gene Quill und am Klavier glänzt Dave McKenna.

Nicht nur zu Phil Woods, sondern auch zu dem großen Tenoristen Al Cohn hatte Gene Quill einen besonders guten Draht. Mitte der 50er Jahre war Al Cohn federführend an einigen saxophongeprägten All-Star-Bands beteiligt. Zuerst gab es den Winner's Circle, ein Musikerkollektiv, in dem auch John Coltrane und der deutsche Rolf Kühn die Reed-Section verstärkten. Dann leitete Cohn ein Ensemble, das sich Sex Section nannte und das akkurat den dichten Saxophonsound der Four Brothers-Tradition pflegte. In beiden Bands waren Al Cohn und Gene Quill Partner und tragende Pfeiler. Der gerade verklungene Titel hieß Double Fracture, stammt aus der Feder von Al Cohn und wurde von der Gruppe Sex Section am 24. Mai 1956 bei einem Workshop in New York eingespielt. Außer Gene Quill und Al Cohn tat sich der geschmackvolle Pianist John Williams solistisch hervor. Im folgenden Jahr finden wir Gene Quill im Quintett des langjährigen Mingus-Posaunisten Jimmy Nepper. Der hatte den Klavierstuhl seiner Combo mit einem jungen Mann aus Illinois besetzt, der mit einem Höchstmaß an Talent ausgestattet war und im Begriff stand, sich zu einem Jahrhundert-Jazz-Pianisten zu entwickeln, Bill Evans. Der kommende Tastenkönig war im Jimmy Nepper-Quintett nur Sideman, aber was für einer. Lassen wir die heutige Folge des Jazz-ABC ausklingen mit How High the Moon. Die solistischen Juwelen polieren Jimmy Nepper, Gene Quill und Bill Evans auf.

Das war das Jazz-ABC von Peter Michael Bitz. Im Jahr 2008 wurde zum ersten Mal der Jazz-Förderpreis der Stadt St. Ingbert vergeben. Das ist ein Preis, mit dem junge Musiker für ihr bisheriges Schaffen geehrt werden und zugleich den Ansporn bekommen sollen, ihren eingeschlagenen Weg konsequent weiterzugehen. Das ist ja im Jazz nicht immer so leicht, denn die ganz großen Reichtümer kann man mit dieser Musik kaum verdienen. Der erste Preisträger war das Duo Mob de Kop mit dem Schlagzeuger Daniel Bretzlich und dem Pianisten Oliver Maas. Bei beiden Musikern fällt der Ideenreichtum auf, mit dem sie ihre Musik spielen. Das Instrumentarium reicht von den herkömmlichen Instrumenten bis hin zu Quietscheentchen und Haushaltsgegenständen. Und das hören Sie jetzt. Ein Mitschnitt der beiden Preisträger Mob de Kop auf dem Internationalen Jazzfestival St. Ingbert vom 29. Februar 2008. Hier im Offbeat, dem Webchannel von SR2 Kulturradio.

Dankeschön fürs Zuhören. Und das war die ersten beiden Stücke Bewegung 1 und die Dose. Es geht weiter mit Agrimat. Viel Spaß.

Ja, danke schön. Das nächste Stück ist, heißt ein französischer Titel, Le Rideau sans couleur fixe. Und danach kommt Le Bâton, Kino Kaspar. Sind so ein bisschen, haben da sprachlich miteinander zu tun. Viel Spaß weiter.

Dankeschön. Oliver Maas am Klavier. Mein Name ist Daniel Plötzlich. Und Mob to Kopf, Terror, unser letztes Stück, Free One. Viel Spaß. Danke fürs Zuhören.

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Das Blue Art Orchestra besteht seit 1988. Seit 1989 arbeitet die Band unter der Leitung von Georg Ruby. Ruby ist ein Mann mit sehr vielen musikalischen Aktivitäten. So leitet er unter anderem das CD-Label Jazz House Musik. Und er hat eine Professur an der Hochschule für Musik Saar. Dort leitet er die Jazz-Abteilung. Das Blue Art Orchestra trat am Samstag, den 8. März, auf dem Internationalen Jazzfestival in St. Ingbert auf. Die Leitung hatte auch hier Georg Ruby. Aber die Musik hatte die Saxophonistin Christina Fuchs komponiert, die auch als Solistin im Mittelpunkt des Abends stand. Und das hören Sie jetzt im Offbeat, dem Webchannel von SR2 Kulturradio. Ein Mitschnitt des Konzerts aus der Alten Schmelz in St. Ingbert.

0: Soweit das Konzert des Blue Art Orchestras unter der Leitung von Georg Ruby mit der Musik der Saxophonistin Christina Fuchs auf dem Internationalen Jazzfestival St. Ingbert. 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
1: Q wie Quill, Gene Quill. In diesem Kapitel des Jazz-ABC begegnen wir wieder einmal einem Geheimtipp, einem sogenannten Musicians Musician. Der Name Gene Quill mag der Mehrzahl der Musikfreunde nichts besagen, in Musikerkreisen steht der Altsaxophonist aus der Spielerstadt Atlantic City dagegen in hohem Ansehen. Einflüsse von Charlie Parker und dessen kühlem Gegenpol Lee Konitz bündeln sich im flüssigen Improvisierstil dieses vor allem in den 1950er und 60er Jahren vielbeschäftigten Saxophonartisten. Gene Quill ist mit seinen in Fachkreisen sehr geschätzten Arbeiten ein eleganter Brückenschlag vom Bebop zum Cool Jazz gelungen. Seine instrumentelle und stilistische Sattelfestigkeit ließen ihn ab Mitte der 1950er Jahre zu einem der meistgefragten Satzmusiker werden. Führende Big Band Leader machten sich seine Talente zunutze. Claude Thornhill, Johnny Richards, Elliot Lawrence, Bob Brookmeyer, Jerry Mulligan, Gil Evans und Michel Legrand. Und natürlich Quincy Jones, in dessen Orchester der Altsaxophonist regelrecht aufblühte. Hören wir zunächst George Shearings Lullaby of Birdland in der dedikaten Big Band-Bearbeitung des großen Quincy Jones. In der Band des heutigen Musiktycoons kam Gene Quill auch mit den musikalischen Zwillingen Al Cohn und Sue Sims zusammen. Vor allem mit Al Cohn sollte sich eine ergiebige Partnerschaft entwickeln.

Lullaby of Birdland im orchestralen Gewand. Eine herrliche Arbeit von Quincy Jones. Eine Aufnahme vom 17. August 1955, zu der Gene Quill, Irby Green, Al Cohn und Hank Jones solistische Schärflein beisteuerten. Gene Quill war immer in solchen Bands am besten aufgehoben, in denen es einen starken, dicht gestaffelten Saxophonsatz nach Art der Four Brothers gab. Der schneidige, Bebop-infizierte Altsaxophonist liebte es, seine musikalischen Kräfte mit Kollegen seiner Zunft zu messen. Besonders eindrucksvoll gerieten seine Duette, manchmal auch Duelle, mit dem kongenialen Phil Woods. Mit dem betrieb Gene Quill von 1956 bis 1958 das bis heute von geschichtsbewussten Jazzfreunden verehrte Quintett Phil and Quill. Die beiden Altisten spielten auf Augenhöhe die Hauptrollen in dieser Combo, ihr Sound wurde gepolstert und abgerundet durch den bei Woody Herman bekannt gewordenen Bariton-Saxophonisten Sol Schlinger und eine leistungsfähige Rhythmusgruppe mit dem meisterlichen Pianisten Dave McKenna an der Spitze. Dieses Phil Woods Gene Quill Quintett erleben wir jetzt mit einer Komposition des weißen Basie Ned Pierce. Dig Your P's and Your Q's heißt der auf die beiden Bandlieder anspielende Titel. Das erste Alto-Solo bläst Phil Woods, das zweite Gene Quill und am Klavier glänzt Dave McKenna.

Nicht nur zu Phil Woods, sondern auch zu dem großen Tenoristen Al Cohn hatte Gene Quill einen besonders guten Draht. Mitte der 50er Jahre war Al Cohn federführend an einigen saxophongeprägten All-Star-Bands beteiligt. Zuerst gab es den Winner's Circle, ein Musikerkollektiv, in dem auch John Coltrane und der deutsche Rolf Kühn die Reed-Section verstärkten. Dann leitete Cohn ein Ensemble, das sich Sex Section nannte und das akkurat den dichten Saxophonsound der Four Brothers-Tradition pflegte. In beiden Bands waren Al Cohn und Gene Quill Partner und tragende Pfeiler. Der gerade verklungene Titel hieß Double Fracture, stammt aus der Feder von Al Cohn und wurde von der Gruppe Sex Section am 24. Mai 1956 bei einem Workshop in New York eingespielt. Außer Gene Quill und Al Cohn tat sich der geschmackvolle Pianist John Williams solistisch hervor. Im folgenden Jahr finden wir Gene Quill im Quintett des langjährigen Mingus-Posaunisten Jimmy Nepper. Der hatte den Klavierstuhl seiner Combo mit einem jungen Mann aus Illinois besetzt, der mit einem Höchstmaß an Talent ausgestattet war und im Begriff stand, sich zu einem Jahrhundert-Jazz-Pianisten zu entwickeln, Bill Evans. Der kommende Tastenkönig war im Jimmy Nepper Quintett nur Sideman, aber was für einer. Lassen wir die heutige Folge des Jazz-ABC ausklingen mit How High the Moon. Die solistischen Juwelen polieren Jimmy Nepper, Gene Quill und Bill Evans auf.

Das war das Jazz-ABC von Peter Michael Bitz. Im Jahr 2008 wurde zum ersten Mal der Jazz-Förderpreis der Stadt St. Ingbert vergeben. Das ist ein Preis, mit dem junge Musiker für ihr bisheriges Schaffen geehrt werden und zugleich den Ansporn bekommen sollen, ihren eingeschlagenen Weg konsequent weiterzugehen. Das ist ja im Jazz nicht immer so leicht, denn die ganz großen Reichtümer kann man mit dieser Musik kaum verdienen. Der erste Preisträger war das Duo Mob de Kop mit dem Schlagzeuger Daniel Bretzlich und dem Pianisten Oliver Maas. Bei beiden Musikern fällt der Ideenreichtum auf, mit dem sie ihre Musik spielen. Das Instrumentarium reicht von den herkömmlichen Instrumenten bis hin zu Quietscheentchen und Haushaltsgegenständen. Und das hören Sie jetzt. Ein Mitschnitt der beiden Preisträger Mob de Kop auf dem Internationalen Jazzfestival St. Ingbert vom 29. Februar 2008. Hier im Offbeat, dem Webchannel von SR2 Kulturradio.

Dankeschön fürs Zuhören. Und das war die ersten beiden Stücke Bewegung 1 und die Dose. Es geht weiter mit Agrimat. Viel Spaß.

Ja, danke schön. Das nächste Stück ist, heißt ein französischer Titel, Le Rideau sans couleur fixe. Und danach kommt Le Bâton, Kino Kaspar. Sind so ein bisschen, haben da sprachlich miteinander zu tun. Viel Spaß weiter.

Dankeschön. Oliver Maas am Klavier. Mein Name ist Daniel Pretzlich. Und Mob to Cop, Terror, unser letztes Stück, Free One. Viel Spaß. Danke fürs Zuhören.

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Das Blue Art Orchestra besteht seit 1988. Seit 1989 arbeitet die Band unter der Leitung von Georg Ruby. Ruby ist ein Mann mit sehr vielen musikalischen Aktivitäten. So leitet er unter anderem das CD-Label Jazz House Musik. Und er hat eine Professur an der Hochschule für Musik Saar. Dort leitet er die Jazz-Abteilung. Das Blue Art Orchestra trat am Samstag, den 8. März, auf dem Internationalen Jazzfestival in St. Ingbert auf. Die Leitung hatte auch hier Georg Ruby. Aber die Musik hatte die Saxophonistin Christina Fuchs komponiert, die auch als Solistin im Mittelpunkt des Abends stand. Und das hören Sie jetzt im Offbeat, dem Webchannel von SR2 Kulturradio. Ein Mitschnitt des Konzerts aus der Alten Schmelz in St. Ingbert.

0: Soweit das Konzert des Blue Art Orchestras unter der Leitung von Georg Ruby mit der Musik der Saxophonistin Christina Fuchs auf dem Internationalen Jazzfestival St. Ingbert. 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
1: Q wie Quill, Gene Quill. In diesem Kapitel des Jazz-ABC begegnen wir wieder einmal einem Geheimtipp, einem sogenannten Musicians Musician. Der Name Gene Quill mag der Mehrzahl der Musikfreunde nichts besagen. In Musikerkreisen steht der Altsaxophonist aus der Spielerstadt Atlantic City dagegen in hohem Ansehen. Einflüsse von Charlie Parker und dessen kühlem Gegenpol Lee Konitz bündeln sich im flüssigen Improvisierstil dieses vor allem in den 1950er und 60er Jahren vielbeschäftigten Saxophonartisten. Gene Quill ist mit seinen in Fachkreisen sehr geschätzten Arbeiten ein eleganter Brückenschlag vom Bebop zum Cool Jazz gelungen. Seine instrumentelle und stilistische Sattelfestigkeit ließen ihn ab Mitte der 1950er Jahre zu einem der meistgefragten Satzmusiker werden. Führende Big Band Leader machten sich seine Talente zunutze. Claude Thornhill, Johnny Richards, Elliot Lawrence, Bob Brookmeyer, Jerry Mulligan, Gil Evans und Michel Legrand. Und natürlich Quincy Jones, in dessen Orchester der Altsaxophonist regelrecht aufblühte. Hören wir zunächst George Shearings Lullaby of Birdland in der dedikaten Big Band-Bearbeitung des großen Quincy Jones. In der Band des heutigen Musiktycoons kam Gene Quill auch mit den musikalischen Zwillingen Al Cohn und Sue Sims zusammen. Vor allem mit Al Cohn sollte sich eine ergiebige Partnerschaft entwickeln.

Lullaby of Birdland im orchestralen Gewand. Eine herrliche Arbeit von Quincy Jones. Eine Aufnahme vom 17. August 1955, zu der Gene Quill, Irby Green, Al Cohn und Hank Jones solistische Schärflein beisteuerten. Gene Quill war immer in solchen Bands am besten aufgehoben, in denen es einen starken, dicht gestaffelten Saxophonsatz nach Art der Four Brothers gab. Der schneidige, Bebop-infizierte Altsaxophonist liebte es, seine musikalischen Kräfte mit Kollegen seiner Zunft zu messen. Besonders eindrucksvoll gerieten seine Duette, manchmal auch Duelle, mit dem kongenialen Phil Woods. Mit dem betrieb Gene Quill von 1956 bis 1958 das bis heute von geschichtsbewussten Jazzfreunden verehrte Quintett Phil and Quill. Die beiden Altisten spielten auf Augenhöhe die Hauptrollen in dieser Combo, ihr Sound wurde gepolstert und abgerundet durch den bei Woody Herman bekannt gewordenen Bariton-Saxophonisten Sol Schlinger und eine leistungsfähige Rhythmusgruppe mit dem meisterlichen Pianisten Dave McKenna an der Spitze. Dieses Phil Woods Gene Quill Quintett erleben wir jetzt mit einer Komposition des weißen Basie Ned Pierce. Dig Your P's and Your Q's heißt der auf die beiden Bandlieder anspielende Titel. Das erste Alto-Solo bläst Phil Woods, das zweite Gene Quill und am Klavier glänzt Dave McKenna.

Nicht nur zu Phil Woods, sondern auch zu dem großen Tenoristen Al Cohn hatte Gene Quill einen besonders guten Draht. Mitte der 50er Jahre war Al Cohn federführend an einigen saxophongeprägten All-Star-Bands beteiligt. Zuerst gab es den Winner's Circle, ein Musikerkollektiv, in dem auch John Coltrane und der deutsche Rolf Kühn die Reed-Section verstärkten. Dann leitete Cohn ein Ensemble, das sich Sex Section nannte und das akkurat den dichten Saxophonsound der Four Brothers-Tradition pflegte. In beiden Bands waren Al Cohn und Gene Quill Partner und tragende Pfeiler. Der gerade verklungene Titel hieß Double Fracture, stammt aus der Feder von Al Cohn und wurde von der Gruppe Sex Section am 24. Mai 1956 bei einem Workshop in New York eingespielt. Außer Gene Quill und Al Cohn tat sich der geschmackvolle Pianist John Williams solistisch hervor. Im folgenden Jahr finden wir Gene Quill im Quintett des langjährigen Mingus-Posaunisten Jimmy Nepper. Der hatte den Klavierstuhl seiner Combo mit einem jungen Mann aus Illinois besetzt, der mit einem Höchstmaß an Talent ausgestattet war und im Begriff stand, sich zu einem Jahrhundert-Jazz-Pianisten zu entwickeln, Bill Evans. Der kommende Tastenkönig war im Jimmy Nepper-Quintett nur Sideman, aber was für einer. Lassen wir die heutige Folge des Jazz-ABC ausklingen mit How High the Moon. Die solistischen Juwelen polieren Jimmy Nepper, Gene Quill und Bill Evans auf.

Das war das Jazz-ABC von Peter Michael Bitz. Im Jahr 2008 wurde zum ersten Mal der Jazz-Förderpreis der Stadt St. Ingbert vergeben. Das ist ein Preis, mit dem junge Musiker für ihr bisheriges Schaffen geehrt werden und zugleich den Ansporn bekommen sollen, ihren eingeschlagenen Weg konsequent weiterzugehen. Das ist ja im Jazz nicht immer so leicht, denn die ganz großen Reichtümer kann man mit dieser Musik kaum verdienen. Der erste Preisträger war das Duo Mob de Kop mit dem Schlagzeuger Daniel Bretzlich und dem Pianisten Oliver Maas. Bei beiden Musikern fällt der Ideenreichtum auf, mit dem sie ihre Musik spielen. Das Instrumentarium reicht von den herkömmlichen Instrumenten bis hin zu Quietscheentchen und Haushaltsgegenständen. Und das hören Sie jetzt. Ein Mitschnitt der beiden Preisträger Mob de Kop auf dem Internationalen Jazzfestival St. Ingbert vom 29. Februar 2008. Hier im Offbeat, dem Webchannel von SR2 Kulturradio.

Dankeschön fürs Zuhören. Und das war die ersten beiden Stücke Bewegung 1 und die Dose. Es geht weiter mit Agrimat. Viel Spaß.

Ja, danke schön. Das nächste Stück ist, heißt ein französischer Titel, Le Rideau sans couleur fixe. Und danach kommt Le Bâton, qui ne casse pas. Sind so ein bisschen, haben da sprachlich miteinander zu tun. Viel Spaß weiter.

Dankeschön. Oliver Maas am Klavier. Mein Name ist Daniel Plötzlich. Und Mob to Cop, Terror, unser letztes Stück, Free One. Viel Spaß. Danke fürs Zuhören.

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Das Blue Art Orchestra besteht seit 1988. Seit 1989 arbeitet die Band unter der Leitung von Georg Ruby. Ruby ist ein Mann mit sehr vielen musikalischen Aktivitäten. So leitet er unter anderem das CD-Label Jazz House Musik. Und er hat eine Professur an der Hochschule für Musik Saar. Dort leitet er die Jazz-Abteilung. Das Blue Art Orchestra trat am Samstag, den 8. März, auf dem Internationalen Jazzfestival in St. Ingbert auf. Die Leitung hatte auch hier Georg Ruby. Aber die Musik hatte die Saxophonistin Christina Fuchs komponiert, die auch als Solistin im Mittelpunkt des Abends stand. Und das hören Sie jetzt im Offbeat, dem Webchannel von SR2 Kulturradio. Ein Mitschnitt des Konzerts aus der Alten Schmelz in St. Ingbert.

0: Soweit das Konzert des Blue Art Orchestras unter der Leitung von Georg Ruby mit der Musik der Saxophonistin Christina Fuchs auf dem Internationalen Jazzfestival St. Ingbert. 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
1: Q wie Quill, Gene Quill. In diesem Kapitel des Jazz-ABC begegnen wir wieder einmal einem Geheimtipp, einem sogenannten Musicians Musician. Der Name Gene Quill mag der Mehrzahl der Musikfreunde nichts besagen. In Musikerkreisen steht der Altsaxophonist aus der Spielerstadt Atlantic City dagegen in hohem Ansehen. Einflüsse von Charlie Parker und dessen kühlem Gegenpol Lee Konitz bündeln sich im flüssigen Improvisierstil dieses vor allem in den 1950er und 60er Jahren vielbeschäftigten Saxophonartisten. Gene Quill ist mit seinen in Fachkreisen sehr geschätzten Arbeiten ein eleganter Brückenschlag vom Bebop zum Cool Jazz gelungen. Seine instrumentelle und stilistische Sattelfestigkeit ließen ihn ab Mitte der 1950er Jahre zu einem der meistgefragten Satzmusiker werden. Führende Big Band Leader machten sich seine Talente zunutze. Claude Thornhill, Johnny Richards, Elliot Lawrence, Bob Brookmeyer, Jerry Mulligan, Gil Evans und Michel Legrand. Und natürlich Quincy Jones, in dessen Orchester der Altsaxophonist regelrecht aufblühte. Hören wir zunächst George Shearings Lullaby of Birdland in der dedikaten Big Band-Bearbeitung des großen Quincy Jones. In der Band des heutigen Musiktycoons kam Gene Quill auch mit den musikalischen Zwillingen Al Cohn und Sue Sims zusammen. Vor allem mit Al Cohn sollte sich eine ergiebige Partnerschaft entwickeln.

Lullaby of Birdland im orchestralen Gewand. Eine herrliche Arbeit von Quincy Jones. Eine Aufnahme vom 17. August 1955, zu der Gene Quill, Irby Green, Al Cohn und Hank Jones solistische Schärflein beisteuerten. Gene Quill war immer in solchen Bands am besten aufgehoben, in denen es einen starken, dicht gestaffelten Saxophonsatz nach Art der Four Brothers gab. Der schneidige, Bebop-infizierte Altsaxophonist liebte es, seine musikalischen Kräfte mit Kollegen seiner Zunft zu messen. Besonders eindrucksvoll gerieten seine Duette, manchmal auch Duelle, mit dem kongenialen Phil Woods. Mit dem betrieb Gene Quill von 1956 bis 1958 das bis heute von geschichtsbewussten Jazzfreunden verehrte Quintett Phil and Quill. Die beiden Altisten spielten auf Augenhöhe die Hauptrollen in dieser Combo. Ihr Sound wurde gepolstert und abgerundet durch den bei Woody Herman bekannt gewordenen Bariton-Saxophonisten Sol Schlinger und eine leistungsfähige Rhythmusgruppe mit dem meisterlichen Pianisten Dave McKenna an der Spitze. Dieses Phil Woods Gene Quill Quintett erleben wir jetzt mit einer Komposition des weißen Bassi Ned Pierce. Dig Your P's and Your Q's heißt der auf die beiden Bandlieder anspielende Titel. Das erste Alto-Solo bläst Phil Woods, das zweite Gene Quill und am Klavier glänzt Dave McKenna.

Nicht nur zu Phil Woods, sondern auch zu dem großen Tenoristen Al Cohn hatte Gene Quill einen besonders guten Draht. Mitte der 50er Jahre war Al Cohn federführend an einigen saxophongeprägten All-Star-Bands beteiligt. Zuerst gab es den Winner's Circle, ein Musikerkollektiv, in dem auch John Coltrane und der deutsche Rolf Kühn die Reed-Section verstärkten. Dann leitete Cohn ein Ensemble, das sich Sex Section nannte und das akkurat den dichten Saxophonsound der Four Brothers-Tradition pflegte. In beiden Bands waren Al Cohn und Gene Quill Partner und tragende Pfeiler. Der gerade verklungene Titel hieß Double Fracture, stammt aus der Feder von Al Cohn und wurde von der Gruppe Sex Section am 24. Mai 1956 bei einem Workshop in New York eingespielt. Außer Gene Quill und Al Cohn tat sich der geschmackvolle Pianist John Williams solistisch hervor. Im folgenden Jahr finden wir Gene Quill im Quintett des langjährigen Mingus-Posaunisten Jimmy Nepper. Der hatte den Klavierstuhl seiner Combo mit einem jungen Mann aus Illinois besetzt, der mit einem Höchstmaß an Talent ausgestattet war und im Begriff stand, sich zu einem Jahrhundert-Jazz-Pianisten zu entwickeln, Bill Evans. Der kommende Tastenkönig war im Jimmy Nepper Quintett nur Sideman, aber was für einer. Lassen wir die heutige Folge des Jazz-ABC ausklingen mit How High the Moon, die solistischen Juwelen polieren Jimmy Nepper, Gene Quill und Bill Evans auf.

Das war das Jazz-ABC von Peter Michael Bitz. Im Jahr 2008 wurde zum ersten Mal der Jazz-Förderpreis der Stadt St. Ingbert vergeben. Das ist ein Preis, mit dem junge Musiker für ihr bisheriges Schaffen geehrt werden und zugleich den Ansporn bekommen sollen, ihren eingeschlagenen Weg konsequent weiterzugehen. Das ist ja im Jazz nicht immer so leicht, denn die ganz großen Reichtümer kann man mit dieser Musik kaum verdienen. Der erste Preisträger war das Duo Mob de Kop mit dem Schlagzeuger Daniel Bretzlich und dem Pianisten Oliver Maas. Bei beiden Musikern fällt der Ideenreichtum auf, mit dem sie ihre Musik spielen. Das Instrumentarium reicht von den herkömmlichen Instrumenten bis hin zu Quietscheentchen und Haushaltsgegenständen. Und das hören Sie jetzt. Ein Mitschnitt der beiden Preisträger Mob de Kop auf dem Internationalen Jazzfestival St. Ingbert vom 29. Februar 2008. Hier im Offbeat, dem Webchannel von SR2 Kulturradio.

Dankeschön fürs Zuhören. Und das war die ersten beiden Stücke Bewegung 1 und die Dose. Es geht weiter mit Akrimat. Viel Spaß.

Ja, danke schön. Das nächste Stück ist, heißt ein französischer Titel, Le Rideau sans couleur fixe. Und danach kommt Le Bâton, Guy Kaspar. Sind so ein bisschen, haben da sprachlich miteinander zu tun. Viel Spaß weiter.

Dankeschön. Oliver Maas am Klavier. Mein Name ist Daniel Plötzlich. Und Mob to Cop, Terror, unser letztes Stück, Free One. Viel Spaß. Danke fürs Zuhören.

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Das Blue Art Orchestra besteht seit 1988. Seit 1989 arbeitet die Band unter der Leitung von Georg Ruby. Ruby ist ein Mann mit sehr vielen musikalischen Aktivitäten. So leitet er unter anderem das CD-Label Jazz House Musik. Und er hat eine Professur an der Hochschule für Musik Saar. Dort leitet er die Jazz-Abteilung. Das Blue Art Orchestra trat am Samstag, den 8. März, auf dem Internationalen Jazzfestival in St. Ingbert auf. Die Leitung hatte auch hier Georg Ruby. Aber die Musik hatte die Saxophonistin Christina Fuchs komponiert, die auch als Solistin im Mittelpunkt des Abends stand. Und das hören Sie jetzt im Offbeat, dem Webchannel von SR2 Kulturradio. Ein Mitschnitt des Konzerts aus der Alten Schmelz in St. Ingbert.

0: Soweit das Konzert des Blue Art Orchestras unter der Leitung von Georg Ruby mit der Musik der Saxophonistin Christina Fuchs auf dem Internationalen Jazzfestival St. Ingbert. 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
1: Q wie Quill, Gene Quill. In diesem Kapitel des Jazz-ABC begegnen wir wieder einmal einem Geheimtipp, einem sogenannten Musicians Musician. Der Name Gene Quill mag der Mehrzahl der Musikfreunde nichts besagen. In Musikerkreisen steht der Altsaxophonist aus der Spielerstadt Atlantic City dagegen in hohem Ansehen. Einflüsse von Charlie Parker und dessen kühlem Gegenpol Lee Konitz bündeln sich im flüssigen Improvisierstil dieses vor allem in den 1950er und 60er Jahren vielbeschäftigten Saxophonartisten. Gene Quill ist mit seinen in Fachkreisen sehr geschätzten Arbeiten ein eleganter Brückenschlag vom Bebop zum Cool Jazz gelungen. Seine instrumentelle und stilistische Sattelfestigkeit ließen ihn ab Mitte der 1950er Jahre zu einem der meistgefragten Satzmusiker werden. Führende Big Band Leader machten sich seine Talente zunutze. Claude Thornhill, Johnny Richards, Elliot Lawrence, Bob Brookmeyer, Jerry Mulligan, Gil Evans und Michel Legrand. Und natürlich Quincy Jones, in dessen Orchester der Altsaxophonist regelrecht aufblühte. Hören wir zunächst George Shearings Lullaby of Birdland in der dedikaten Big Band Bearbeitung des großen Quincy Jones. In der Band des heutigen Musiktycoons kam Gene Quill auch mit den musikalischen Zwillingen Al Cohn und Sue Sims zusammen. Vor allem mit Al Cohn sollte sich eine ergiebige Partnerschaft entwickeln.

Lullaby of Birdland im orchestralen Gewand. Eine herrliche Arbeit von Quincy Jones. Eine Aufnahme vom 17. August 1955, zu der Gene Quill, Irby Green, Al Cohn und Hank Jones solistische Schärflein beisteuerten. Gene Quill war immer in solchen Bands am besten aufgehoben, in denen es einen starken, dicht gestaffelten Saxophonsatz nach Art der Four Brothers gab. Der schneidige, Bebop-infizierte Altsaxophonist liebte es, seine musikalischen Kräfte mit Kollegen seiner Zunft zu messen. Besonders eindrucksvoll gerieten seine Duette, manchmal auch Duelle, mit dem kongenialen Phil Woods. Mit dem betrieb Gene Quill von 1956 bis 1958 das bis heute von geschichtsbewussten Jazzfreunden verehrte Quintett Phil and Quill. Die beiden Altisten spielten auf Augenhöhe die Hauptrollen in dieser Combo. Ihr Sound wurde gepolstert und abgerundet durch den bei Woody Herman bekannt gewordenen Bariton-Saxophonisten Sol Schlinger und eine leistungsfähige Rhythmusgruppe mit dem meisterlichen Pianisten Dave McKenna an der Spitze. Dieses Phil Woods Gene Quill Quintett erleben wir jetzt mit einer Komposition des weißen Bassi Ned Pierce. Dig Your P's and Your Q's heißt der auf die beiden Bandlieder anspielende Titel. Das erste Alto-Solo bläst Phil Woods, das zweite Gene Quill und am Klavier glänzt Dave McKenna.

Nicht nur zu Phil Woods, sondern auch zu dem großen Tenoristen Al Cohn hatte Gene Quill einen besonders guten Draht. Mitte der 50er Jahre war Al Cohn federführend an einigen saxophongeprägten All-Star-Bands beteiligt. Zuerst gab es den Winner's Circle, ein Musikerkollektiv, in dem auch John Coltrane und der deutsche Rolf Kühn die Reed-Section verstärkten. Dann leitete Cohn ein Ensemble, das sich Sex Section nannte und das akkurat den dichten Saxophonsound der Four Brothers-Tradition pflegte. In beiden Bands waren Al Cohn und Gene Quill Partner und tragende Pfeiler. Der gerade verklungene Titel hieß Double Fracture, stammt aus der Feder von Al Cohn und wurde von der Gruppe Sex Section am 24. Mai 1956 bei einem Workshop in New York eingespielt. Außer Gene Quill und Al Cohn tat sich der geschmackvolle Pianist John Williams solistisch hervor. Im folgenden Jahr finden wir Gene Quill im Quintett des langjährigen Mingus-Posaunisten Jimmy Nepper. Der hatte den Klavierstuhl seiner Combo mit einem jungen Mann aus Illinois besetzt, der mit einem Höchstmaß an Talent ausgestattet war und im Begriff stand, sich zu einem Jahrhundert-Jazz-Pianisten zu entwickeln, Bill Evans. Der kommende Tastenkönig war im Jimmy Nepper Quintett nur Sideman, aber was für einer. Lassen wir die heutige Folge des Jazz-ABC ausklingen mit How High the Moon, die solistischen Juwelen polieren Jimmy Nepper, Gene Quill und Bill Evans auf.

Das war das Jazz-ABC von Peter Michael Bitz. Im Jahr 2008 wurde zum ersten Mal der Jazz-Förderpreis der Stadt St. Ingbert vergeben. Das ist ein Preis, mit dem junge Musiker für ihr bisheriges Schaffen geehrt werden und zugleich den Ansporn bekommen sollen, ihren eingeschlagenen Weg konsequent weiterzugehen. Das ist ja im Jazz nicht immer so leicht, denn die ganz großen Reichtümer kann man mit dieser Musik kaum verdienen. Der erste Preisträger war das Duo Mob de Kop mit dem Schlagzeuger Daniel Bretzlich und dem Pianisten Oliver Maas. Bei beiden Musikern fällt der Ideenreichtum auf, mit dem sie ihre Musik spielen. Das Instrumentarium reicht von den herkömmlichen Instrumenten bis hin zu Quietscheentchen und Haushaltsgegenständen. Und das hören Sie jetzt. Ein Mitschnitt der beiden Preisträger Mob de Kop auf dem Internationalen Jazzfestival St. Ingbert vom 29. Februar 2008. Hier im Offbeat, dem Webchannel von SR2 Kulturradio.

Dankeschön fürs Zuhören. Und das war die ersten beiden Stücke Bewegung 1 und die Dose. Es geht weiter mit Akrimat. Viel Spaß.

Ja, danke schön. Das nächste Stück ist heißt ein französischer Titel, Le Rideau sans couleur fixe. Und danach kommt Le Bâton, Kino Kaspar. Sind so ein bisschen, haben das sprachlich miteinander zu tun. Viel Spaß weiter.

Dankeschön. Oliver Maas am Klavier. Mein Name ist Daniel Plötzlich. Und Mob to Kopf, Terror, unser letztes Stück, Free One. Viel Spaß. Danke fürs Zuhören.

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Das Blue Art Orchestra besteht seit 1988. Seit 1989 arbeitet die Band unter der Leitung von Georg Ruby. Ruby ist ein Mann mit sehr vielen musikalischen Aktivitäten. So leitet er unter anderem das CD-Label Jazz House Musik. Und er hat eine Professur an der Hochschule für Musik Saar. Dort leitet er die Jazz-Abteilung. Das Blue Art Orchestra trat am Samstag, den 8. März, auf dem Internationalen Jazzfestival in St. Ingbert auf. Die Leitung hatte auch hier Georg Ruby. Aber die Musik hatte die Saxophonistin Christina Fuchs komponiert, die auch als Solistin im Mittelpunkt des Abends stand. Und das hören Sie jetzt im Offbeat, dem Webchannel von SR2 Kulturradio. Ein Mitschnitt des Konzerts aus der Alten Schmelz in St. Ingbert.

0: Soweit das Konzert des Blue Art Orchestras unter der Leitung von Georg Rubi mit der Musik der Saxophonistin Christina Fuchs auf dem Internationalen Jazzfestival St. Ingbert. 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
1: Q wie Quill, Gene Quill. In diesem Kapitel des Jazz-ABC begegnen wir wieder einmal einem Geheimtipp, einem sogenannten Musicians Musician. Der Name Gene Quill mag der Mehrzahl der Musikfreunde nichts besagen, in Musikerkreisen steht der Altsaxophonist aus der Spielerstadt Atlantic City dagegen in hohem Ansehen. Einflüsse von Charlie Parker und dessen kühlem Gegenpol Lee Konitz bündeln sich im flüssigen Improvisierstil dieses vor allem in den 1950er und 60er Jahren vielbeschäftigten Saxophonartisten. Gene Quill ist mit seinem in Fachkreisen sehr geschätzten Arbeiten ein eleganter Brückenschlag vom Bebop zum Cool Jazz gelungen. Seine instrumentelle und stilistische Sattelfestigkeit ließen ihn ab Mitte der 1950er Jahre zu einem der meistgefragten Satzmusiker werden. Führende Big Band Leader machten sich seine Talente zunutze. Claude Thornhill, Johnny Richards, Elliot Lawrence, Bob Brookmeyer, Jerry Mulligan, Gil Evans und Michel Legrand. Und natürlich Quincy Jones, in dessen Orchester der Altsaxophonist regelrecht aufblühte. Hören wir zunächst George Shearings Lullaby of Birdland in der dedikaten Big Band-Bearbeitung des großen Quincy Jones. In der Band des heutigen Musiktycoons kam Gene Quill auch mit den musikalischen Zwillingen Al Cohn und Sue Sims zusammen. Vor allem mit Al Cohn sollte sich eine ergiebige Partnerschaft entwickeln.

Lullaby of Birdland im orchestralen Gewand. Eine herrliche Arbeit von Quincy Jones. Eine Aufnahme vom 17. August 1955, zu der Gene Quill, Irby Green, Al Cohn und Hank Jones solistische Schärflein beisteuerten. Gene Quill war immer in solchen Bands am besten aufgehoben, in denen es einen starken, dicht gestaffelten Saxophonsatz nach Art der Four Brothers gab. Der schneidige, Bebop-infizierte Altsaxophonist liebte es, seine musikalischen Kräfte mit Kollegen seiner Zunft zu messen. Besonders eindrucksvoll gerieten seine Duette, manchmal auch Duelle, mit dem kongenialen Phil Woods. Mit dem betrieb Gene Quill von 1956 bis 1958 das bis heute von geschichtsbewussten Jazzfreunden verehrte Quintett Phil and Quill. Die beiden Altisten spielten auf Augenhöhe die Hauptrollen in dieser Combo, ihr Sound wurde gepolstert und abgerundet durch den bei Woody Herman bekannt gewordenen Bariton-Saxophonisten Sol Schlinger und eine leistungsfähige Rhythmusgruppe mit dem meisterlichen Pianisten Dave McKenna an der Spitze. Dieses Phil Woods Gene Quill Quintett erleben wir jetzt mit einer Komposition des weißen Bassi Ned Pierce. Dig Your P's and Your Q's heißt der auf die beiden Bandlieder anspielende Titel. Das erste Alto-Solo bläst Phil Woods, das zweite Gene Quill und am Klavier glänzt Dave McKenna.

Nicht nur zu Phil Woods, sondern auch zu dem großen Tenoristen Al Cohn hatte Gene Quill einen besonders guten Draht. Mitte der 50er Jahre war Al Cohn federführend an einigen saxophongeprägten All-Star-Bands beteiligt. Zuerst gab es den Winner's Circle, ein Musikerkollektiv, in dem auch John Coltrane und der deutsche Rolf Kühn die Reed-Section verstärkten. Dann leitete Cohn ein Ensemble, das sich Sex Section nannte und das akkurat den dichten Saxophonsound der Four Brothers-Tradition pflegte. In beiden Bands waren Al Cohn und Gene Quill Partner und tragende Pfeiler. Der gerade verklungene Titel hieß Double Fracture, stammt aus der Feder von Al Cohn und wurde von der Gruppe Sex Section am 24. Mai 1956 bei einem Workshop in New York eingespielt. Außer Gene Quill und Al Cohn tat sich der geschmackvolle Pianist John Williams solistisch hervor. Im folgenden Jahr finden wir Gene Quill im Quintett des langjährigen Mingus-Posaunisten Jimmy Nepper. Der hatte den Klavierstuhl seiner Combo mit einem jungen Mann aus Illinois besetzt, der mit einem Höchstmaß an Talent ausgestattet war und im Begriff stand, sich zu einem Jahrhundert-Jazz-Pianisten zu entwickeln, Bill Evans. Der kommende Tastenkönig war im Jimmy Nepper-Quintett nur Sideman, aber was für einer. Lassen wir die heutige Folge des Jazz-ABC ausklingen mit How High the Moon. Die solistischen Juwelen polieren Jimmy Nepper, Gene Quill und Bill Evans auf.

Das war das Jazz-ABC von Peter Michael Bitz. Im Jahr 2008 wurde zum ersten Mal der Jazz-Förderpreis der Stadt St. Ingbert vergeben. Das ist ein Preis, mit dem junge Musiker für ihr bisheriges Schaffen geehrt werden und zugleich den Ansporn bekommen sollen, ihren eingeschlagenen Weg konsequent weiterzugehen. Das ist ja im Jazz nicht immer so leicht, denn die ganz großen Reichtümer kann man mit dieser Musik kaum verdienen. Der erste Preisträger war das Duo Mob de Kop mit dem Schlagzeuger Daniel Bretzlich und dem Pianisten Oliver Maas. Bei beiden Musikern fällt der Ideenreichtum auf, mit dem sie ihre Musik spielen. Das Instrumentarium reicht von den herkömmlichen Instrumenten bis hin zu Quietscheentchen und Haushaltsgegenständen. Und das hören Sie jetzt. Ein Mitschnitt der beiden Preisträger Mob de Kop auf dem Internationalen Jazzfestival St. Ingbert vom 29. Februar 2008. Hier im Offbeat, dem Webchannel von SR2 Kulturradio.

Dankeschön fürs Zuhören. Und das war die ersten beiden Stücke Bewegung 1 und die Dose. Es geht weiter mit Agrimat. Viel Spaß.

Ja, danke schön. Das nächste Stück ist, heißt es ein französischer Titel, Le Rideau sans couleur fixe. Und danach kommt Le Bâton, Guy Ne Caspar. Sind so ein bisschen, haben da sprachlich miteinander zu tun. Viel Spaß weiter.

Dankeschön. Oliver Maas am Klavier. Mein Name ist Daniel Plötzlich. Und Mob to Kopf, Terror, unser letztes Stück, Free One. Viel Spaß. Danke fürs Zuhören.

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Das Blue Art Orchestra besteht seit 1988. Seit 1989 arbeitet die Band unter der Leitung von Georg Ruby. Ruby ist ein Mann mit sehr vielen musikalischen Aktivitäten. So leitet er unter anderem das CD-Label Jazz House Musik. Und er hat eine Professur an der Hochschule für Musik Saar. Dort leitet er die Jazz-Abteilung. Das Blue Art Orchestra trat am Samstag, den 8. März, auf dem Internationalen Jazzfestival in St. Ingbert auf. Die Leitung hatte auch hier Georg Ruby. Aber die Musik hatte die Saxophonistin Christina Fuchs komponiert, die auch als Solistin im Mittelpunkt des Abends stand. Und das hören Sie jetzt im Offbeat, dem Webchannel von SR2 Kulturradio. Ein Mitschnitt des Konzerts aus der Alten Schmelz in St. Ingbert.

0: Soweit das Konzert des Blue Art Orchestras unter der Leitung von Georg Rubi mit der Musik der Saxophonistin Christina Fuchs auf dem Internationalen Jazzfestival St. Ingbert. Hören Sie nun im Offbeat, dem Webchannel von SR2 Kulturradio, das Jazz-ABC mit Peter Michael Bitz.
1: Q wie Quill, Gene Quill. In diesem Kapitel des Jazz-ABC begegnen wir wieder einmal einem Geheimtipp, einem sogenannten Musicians Musician. Der Name Gene Quill mag der Mehrzahl der Musikfreunde nichts besagen. In Musikerkreisen steht der Altsaxophonist aus der Spielerstadt Atlantic City dagegen in hohem Ansehen. Einflüsse von Charlie Parker und dessen kühlem Gegenpol Lee Konitz bündeln sich im flüssigen Improvisierstil dieses vor allem in den 1950er und 60er Jahren vielbeschäftigten Saxophonartisten. Gene Quill ist mit seinen in Fachkreisen sehr geschätzten Arbeiten ein eleganter Brückenschlag vom Bebop zum Cool Jazz gelungen. Seine instrumentelle und stilistische Sattelfestigkeit ließen ihn ab Mitte der 1950er Jahre zu einem der meistgefragten Satzmusiker werden. Führende Big Band Leader machten sich seine Talente zunutze. Claude Thornhill, Johnny Richards, Elliot Lawrence, Bob Brookmeyer, Jerry Mulligan, Gil Evans und Michel Legrand. Und natürlich Quincy Jones, in dessen Orchester der Altsaxophonist regelrecht aufblühte. Hören wir zunächst George Shearings Lullaby of Birdland in der dedikaten Big Band-Bearbeitung des großen Quincy Jones. In der Band des heutigen Musiktycoons kam Gene Quill auch mit den musikalischen Zwillingen Al Cohn und Sue Sims zusammen. Vor allem mit Al Cohn sollte sich eine ergiebige Partnerschaft entwickeln.

Eben seine Duette, manchmal auch Duelle mit dem kongenialen Phil Woods. Mit dem betrieb Gene Quill von 1956 bis 1958 das bis heute von geschichtsbewussten Jazzfreunden verehrte Quintett Phil and Quill. Die beiden Altisten spielten auf Augenhöhe die Hauptrollen in dieser Combo. Ihr Sound wurde gepolstert und abgerundet durch den bei Woody Herman bekannt gewordenen Bariton-Saxophonisten Sol Schlinger und eine leistungsfähige Rhythmusgruppe mit dem meisterlichen Pianisten Dave McKenna an der Spitze. Dieses Phil Woods Gene Quill Quintett erleben wir jetzt mit einer Komposition des weißen Bassi Ned Pierce. Dig Your P's and Your Q's heißt der auf die beiden Bandleader anspielende Titel. Das erste Alto-Solo bläst Phil Woods, das zweite Gene Quill und am Klavier glänzt Dave McKenna.

Nicht nur zu Phil Woods, sondern auch zu dem großen Tenoristen Al Cohn hatte Gene Quill einen besonders guten Draht. Mitte der 50er Jahre war Al Cohn federführend an einigen saxophongeprägten All-Star-Bands beteiligt. Zuerst gab es den Winner's Circle, ein Musikerkollektiv, in dem auch John Coltrane und der deutsche Rolf Kühn die Reed-Section verstärkten. Dann leitete Cohn ein Ensemble, das sich Sex Section nannte und das akkurat den dichten Saxophonsound der Four Brothers-Tradition pflegte. In beiden Bands waren Al Cohn und Gene Quill Partner und tragende Pfeiler. Der gerade verklungene Titel hieß Double Fracture, stammt aus der Feder von Al Cohn und wurde von der Gruppe Sex Section am 24. Mai 1956 bei einem Workshop in New York eingespielt. Außer Gene Quill und Al Cohn tat sich der geschmackvolle Pianist John Williams solistisch hervor. Im folgenden Jahr finden wir Gene Quill im Quintett des langjährigen Mingus-Posaunisten Jimmy Nepper. Der hatte den Klavierstuhl seiner Combo mit einem jungen Mann aus Illinois besetzt, der mit einem Höchstmaß an Talent ausgestattet war und im Begriff stand, sich zu einem Jahrhundert-Jazz-Pianisten zu entwickeln, Bill Evans. Der kommende Tastenkönig war im Jimmy Nepper Quintett nur Sideman, aber was für einer. Lassen wir die heutige Folge des Jazz-ABC ausklingen mit How High the Moon, die solistischen Juwelen polieren Jimmy Nepper, Gene Quill und Bill Evans auf.

Das war das Jazz-ABC von Peter Michael Bitz. Im Jahr 2008 wurde zum ersten Mal der Jazz-Förderpreis der Stadt St. Ingbert vergeben. Das ist ein Preis, mit dem junge Musiker für ihr bisheriges Schaffen geehrt werden und zugleich den Ansporn bekommen sollen, ihren eingeschlagenen Weg konsequent weiterzugehen. Das ist ja im Jazz nicht immer so leicht, denn die ganz großen Reichtümer kann man mit dieser Musik kaum verdienen. Der erste Preisträger war das Duo Mob de Kop mit dem Schlagzeuger Dani Bretzlich und dem Pianisten Oliver Maas. Bei beiden Musikern fällt der Ideenreichtum auf, mit dem sie ihre Musik spielen. Das Instrumentarium reicht von den herkömmlichen Instrumenten bis hin zu Quietscheentchen und Haushaltsgegenständen. Und das hören Sie jetzt. Ein Mitschnitt der beiden Preisträger Mob de Kop auf dem Internationalen Jazzfestival St. Ingbert vom 29. Februar 2008. Hier im Offbeat, dem Webchannel von SR2 Kulturradio.

Dankeschön fürs Zuhören. Und das war die ersten beiden Stücke Bewegung 1 und die Dose. Es geht weiter mit Agrimat. Viel Spaß.

Ja, danke schön. Das nächste Stück ist, heißt ein französischer Titel, Le Rideau sans couleur fixe. Und danach kommt Le Bâton, Kino Kaspar. Sind so ein bisschen, haben da sprachlich miteinander zu tun. Viel Spaß weiter.

Dankeschön. Oliver Maas am Klavier. Mein Name ist Daniel Plötzlich. Und Mob to Cop, Terror, unser letztes Stück, Free One. Viel Spaß. Danke fürs Zuhören.

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Das Blue Art Orchestra besteht seit 1988. Seit 1989 arbeitet die Band unter der Leitung von Georg Ruby. Ruby ist ein Mann mit sehr vielen musikalischen Aktivitäten. So leitet er unter anderem das CD-Label Jazz House Musik. Und er hat eine Professur an der Hochschule für Musik Saar. Dort leitet er die Jazz-Abteilung. Das Blue Art Orchestra trat am Samstag, den 8. März, auf dem Internationalen Jazzfestival in St. Ingbert auf. Die Leitung hatte auch hier Georg Ruby. Aber die Musik hatte die Saxophonistin Christina Fuchs komponiert, die auch als Solistin im Mittelpunkt des Abends stand. Und das hören Sie jetzt im Offbeat, dem Webchannel von SR2 Kulturradio. Ein Mitschnitt des Konzerts aus der Alten Schmelz in St. Ingbert.

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0: Soweit das Konzert des Blue Art Orchestras unter der Leitung von Georg Rubi mit der Musik der Saxophonistin Christina Fuchs auf dem Internationalen Jazzfestival St. Ingbert. Hören Sie nun im Offbeat, dem Webchannel von SR2 Kulturradio, das Jazz-ABC mit Peter Michael Bitz.
1: Q wie Quill, Gene Quill. In diesem Kapitel des Jazz-ABC begegnen wir wieder einmal einem Geheimtipp, einem sogenannten Musicians Musician. Der Name Gene Quill mag der Mehrzahl der Musikfreunde nichts besagen, in Musikerkreisen steht der Altsaxophonist aus der Spielerstadt Atlantic City dagegen in hohem Ansehen. Einflüsse von Charlie Parker und dessen kühlem Gegenpol Lee Konitz bündeln sich im flüssigen Improvisierstil dieses vor allem in den 1950er und 60er Jahren vielbeschäftigten Saxophonartisten. Gene Quill ist mit seinen in Fachkreisen sehr geschätzten Arbeiten ein eleganter Brückenschlag vom Bebop zum Cool Jazz gelungen. Seine instrumentelle und stilistische Sattelfestigkeit ließen ihn ab Mitte der 1950er Jahre zu einem der meistgefragten Satzmusiker werden. Führende Big Band Leader machten sich seine Talente zunutze. Claude Thornhill, Johnny Richards, Elliot Lawrence, Bob Brookmeyer, Jerry Mulligan, Gil Evans und Michel Legrand. Und natürlich Quincy Jones, in dessen Orchester der Altsaxophonist regelrecht aufblühte. Hören wir zunächst George Shearings Lullaby of Birdland in der dedikaten Big Band-Bearbeitung des großen Quincy Jones. In der Band des heutigen Musiktycoons kam Gene Quill auch mit den musikalischen Zwillingen Al Cohn und Sue Sims zusammen. Vor allem mit Al Cohn sollte sich eine ergiebige Partnerschaft entwickeln.

Lullaby of Birdland im orchestralen Gewand. Eine herrliche Arbeit von Quincy Jones. Eine Aufnahme vom 17. August 1955, zu der Gene Quill, Irby Green, Al Cohn und Hank Jones solistische Schärflein beisteuerten. Gene Quill war immer in solchen Bands am besten aufgehoben, in denen es einen starken, dicht gestaffelten Saxophonsatz nach Art der Four Brothers gab. Der schneidige, Bebop-infizierte Altsaxophonist liebte es, seine musikalischen Kräfte mit Kollegen seiner Zunft zu messen. Besonders eindrucksvoll gerieten seine Duette, manchmal auch Duelle, mit dem kongenialen Phil Woods. Mit dem betrieb Gene Quill von 1956 bis 1958 das bis heute von geschichtsbewussten Jazzfreunden verehrte Quintett Phil and Quill. Die beiden Altisten spielten auf Augenhöhe die Hauptrollen in dieser Combo, ihr Sound wurde gepolstert und abgerundet durch den bei Woody Herman bekannt gewordenen Bariton-Saxophonisten Sol Schlinger und eine leistungsfähige Rhythmusgruppe mit dem meisterlichen Pianisten Dave McKenna an der Spitze. Dieses Phil Woods Gene Quill Quintett erleben wir jetzt mit einer Komposition des weißen Basie Ned Pierce. Dig Your P's and Your Q's heißt der auf die beiden Bandlieder anspielende Titel. Das erste Alto-Solo bläst Phil Woods, das zweite Gene Quill und am Klavier glänzt Dave McKenna.

Nicht nur zu Phil Woods, sondern auch zu dem großen Tenoristen Al Cohn hatte Gene Quill einen besonders guten Draht. Mitte der 50er Jahre war Al Cohn federführend an einigen saxophongeprägten All-Star-Bands beteiligt. Zuerst gab es den Winner's Circle, ein Musikerkollektiv, in dem auch John Coltrane und der deutsche Rolf Kühn die Reed-Section verstärkten. Dann leitete Cohn ein Ensemble, das sich Sex Section nannte und das akkurat den dichten Saxophonsound der Four Brothers-Tradition pflegte. In beiden Bands waren Al Cohn und Gene Quill Partner und tragende Pfeiler. Der gerade verklungene Titel hieß Double Fracture, stammt aus der Feder von Al Cohn und wurde von der Gruppe Sex Section am 24. Mai 1956 bei einem Workshop in New York eingespielt. Außer Gene Quill und Al Cohn tat sich der geschmackvolle Pianist John Williams solistisch hervor. Im folgenden Jahr finden wir Gene Quill im Quintett des langjährigen Mingus-Posaunisten Jimmy Nepper. Der hatte den Klavierstuhl seiner Combo mit einem jungen Mann aus Illinois besetzt, der mit einem Höchstmaß an Talent ausgestattet war und im Begriff stand, sich zu einem Jahrhundert-Jazz-Pianisten zu entwickeln, Bill Evans. Der kommende Tastenkönig war im Jimmy Nepper Quintett nur Sideman, aber was für einer. Lassen wir die heutige Folge des Jazz-ABC ausklingen mit How High the Moon, die solistischen Juwelen polieren Jimmy Nepper, Gene Quill und Bill Evans auf.

Das war das Jazz-ABC von Peter Michael Bitz. Im Jahr 2008 wurde zum ersten Mal der Jazz-Förderpreis der Stadt St. Ingbert vergeben. Das ist ein Preis, mit dem junge Musiker für ihr bisheriges Schaffen geehrt werden und zugleich den Ansporn bekommen sollen, ihren eingeschlagenen Weg konsequent weiterzugehen. Das ist ja im Jazz nicht immer so leicht, denn die ganz großen Reichtümer kann man mit dieser Musik kaum verdienen. Der erste Preisträger war das Duo Mob de Kop mit dem Schlagzeuger Daniel Bretzlich und dem Pianisten Oliver Maas. Bei beiden Musikern fällt der Ideenreichtum auf, mit dem sie ihre Musik spielen. Das Instrumentarium reicht von den herkömmlichen Instrumenten bis hin zu Quietscheentchen und Haushaltsgegenständen. Und das hören Sie jetzt. Ein Mitschnitt der beiden Preisträger Mob de Kop auf dem Internationalen Jazzfestival St. Ingbert vom 29. Februar 2008. Hier im Offbeat, dem Webchannel von SR2 Kulturradio.

Dankeschön fürs Zuhören. Und das war die ersten beiden Stücke Bewegung 1 und die Dose. Es geht weiter mit Agrimat. Viel Spaß.

Ja, danke schön. Das nächste Stück ist, heißt ein französischer Titel, Le Rideau sans couleur fixe. Und danach kommt Le Bâton, Kino Kaspar. Sind so ein bisschen, haben da sprachlich miteinander zu tun. Viel Spaß weiter.

Dankeschön. Oliver Maas am Klavier. Mein Name ist Daniel Plötzlich. Und Mob to Cop, Terror, unser letztes Stück, Free One. Viel Spaß. Danke fürs Zuhören.

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Das Blue Art Orchestra besteht seit 1988. Seit 1989 arbeitet die Band unter der Leitung von Georg Ruby. Ruby ist ein Mann mit sehr vielen musikalischen Aktivitäten. So leitet er unter anderem das CD-Label Jazz House Musik. Und er hat eine Professur an der Hochschule für Musik Saar. Dort leitet er die Jazz-Abteilung. Das Blue Art Orchestra trat am Samstag, den 8. März, auf dem Internationalen Jazzfestival in St. Ingbert auf. Die Leitung hatte auch hier Georg Ruby. Aber die Musik hatte die Saxophonistin Christina Fuchs komponiert, die auch als Solistin im Mittelpunkt des Abends stand. Und das hören Sie jetzt im Offbeat, dem Webchannel von SR2 Kulturradio. Ein Mitschnitt des Konzerts aus der Alten Schmelz in St. Ingbert.